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0: Was ist deine Problem?
1: Groß.
0: Was?
1: Ich glaube, es war es.
0: Preslabe.
1: Ich habe ein bisschen. Kannst du.
0: Ja,
1: probier. Aufnahme weg, mal.
0: Danke.
1: Bitte. Das ist dann.
2: Yes.
1: Steve, okay, man. Schon eine Karte? Ole,
0: Herr Slabe, Herr Slabe. Ich will umfahren.
1: Eine Sutka ich probieren, aber einkaufen keine Brodavka, ja.
0: Ich habe das schon gesehen.
1: Schon.
0: Oh, klar, Klarinette.
1: Suche. Super, super. Lauter machen.
0: Oh, schön, fantastisch.
1: Super.
0: Super. Ja.
1: Herr Sabus,
0: bitte.
1: Das.
0: Oh.
1: Der. Steve.
2: Yes.
1: Ja, das ist
0: mein Sohn. Ich habe Schmerzen in den Augen. Klaus.
1: Klaus, bitte. Bitte, komm.
0: Was ist das? Was ist das?
2: Nee.
1: Was Klarinette das?
0: Oh. Oh, das ist mein Mann.
1: Oh, bitte.